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und herzlich willkommen zur 617. Ausgabe der Sendung mit der etwas anderen Musik, zur 617. Ausgabe der Sounds of Syn, eurer hoffentlich Lieblingssendung. Mein Name ist Steffen Thieme und ich darf auch heute wieder live für euch am Mikrofon stehen, euch diese Sendung präsentieren. Und das ist das Tolle, da heute der fünfte Montag ist, über 2 Stunden sogar. Das heißt, ihr braucht nicht um 20 Uhr sagen, jetzt gibt es keine andere Musik mehr. Nein, die andere Musik, die endet heute definitiv frühestens um 21 Uhr. Sounds of Syn ist 2 Stunden für euch da. Und die Entspannung, ja, die ich in der Programmansage quasi schon angekündigt habe, die beginnt mit diesem Titel. Closer to Home heißt der Titel und so heißt auch die Veröffentlichung, das aktuelle Album von Martin Stürzer. Der Martin hat relativ viel Output in letzter Zeit, fällt mir übrigens auf, denn später kommt noch ein Album, das mit seinem Namen in Verbindung steht. Das ist eine Compilation, so sagt er selber, aus Dub Ambient und Slow Dub Techno Tracks, die er für seine Home Concerts einmal vorbereitet und zusammengestellt hat, letztlich auch aufgeführt hat. Und die erfolgreichsten eben dieser Stücke seiner Home Konzerte, die hat er hier auf diesem quasi Sampler Closer to Home veröffentlicht und so auch dieser Titel. Wir hören gleich noch in einen zweiten Track dieses Albums rein, nämlich in Ethereal Veil, was ähnlich entspannend und ähnlich schön ist, aber vergesst wie gesagt nicht, wir haben sehr reichlich Neuvorstellungen heute für euch, denn wie gesagt, wir sind 2 Stunden für euch da. Genießt also Sounds of Syn auf Tide Radio und auf Modul 303. Weiter geht's mit Ethereal Veil von nochmal Martin Stürzer.

das ist wieder Chill-Out-Musik von Lemongrass. Roland Voss, der ja im Endeffekt Lemongrass ist und verkörpert, hat mal wieder ein neues Album auf den Markt gebracht. Das heißt Colors, 10 Titel sind drauf. Spannend an diesem Album, ja, es kommt nicht mal auf 30 Minuten Laufzeit. Ich denke mir mal, das ist so ein bisschen an eine Reminiszenz daran, dass Roland natürlich auch möchte, dass seine Musik bei Spotify gespielt wird. Und so wie ich es gehört habe, ist es Spotify schon sehr recht, wenn die Titel so bei 2,5 Minuten zum Ende kommen. Warum auch immer das so ist, wie dem auch sei. Auf jeden Fall ist es ein Album, spannend zu hören. Wie gesagt, nicht lange, eine knappe halbe Stunde. On the Road heißt dieser Track. Irgendwie vermittelt sie die Musik von Roland immer so ein bisschen Sonne, aber genau das soll diese Musik ja auch tun. Orange Dream, ein weiterer sehr kurzer Track, den hören wir uns jetzt auch noch an aus diesem Album.

Das ist Musik aus der zweiten Zusammenarbeit, aus dem zweiten Album von Detlef Keller und Michael Menze. Kellman nennen sie sich als Duo und More Results heißt das Album. Ratet mal, wie das erste Album hieß. Es hieß Results. Und jetzt haben sie noch mehr Resultate musikalischer Art versammelt auf dieser CD. Und was soll man zu dieser Musik sagen? Es ist überwiegend eine melodische, logischerweise elektronische Musik mit einem großen Einschlag Berliner Schule. Und natürlich sind die Stücke auch relativ lang. Also ihr könnt schon davon ausgehen, unter 10 Minuten wird hier gar nichts stattfinden auf diesem Album. Das ist das sechste Resultat, was wir hier hören. Das Sixth Result, so heißt es ganz genau. Gleich hören wir auch nochmal in das achte Resultat, das Eighth Result hinein. Und natürlich wollt ihr bestimmt auch wissen, jetzt wohl noch nicht, weil wir ja noch nicht so viel Musik in dieser Sendung gehört haben, was denn dann noch alles kommt, was ich euch denn hier noch vorstelle. Wenn ihr das im Nachgang auch nochmal nachlesen wollt, dann könnt ihr natürlich, und ich verrate euch später, wo ihr das und ab wann ihr das könnt, das Ganze nachlesen in der Playlist. Die wird natürlich auch veröffentlicht, aber ich verrate euch selbstverständlich jetzt noch nicht, wo und wann. Wenn ihr aber zu den Stammhörerinnen gehört, wisst ihr das natürlich auch. Also machen wir hier einfach weiter mit dem 8th Result von Detlef Keller und Michael Menze alias Kellman.

weiter geht's mit der Entspannung. Das ist Musik von St. Otten, von Stefan Otten, der gemeinsam mit seinem Musiker um uns mal wieder eine EP gebracht hat. Im letzten Jahr gab es das Album Tote Winkel, das habe ich ja in den Sounds of Sin selbstverständlich auch vorgestellt. Und um die Wartezeit auf das nächste St. Otten Album zu verkürzen, haben sie den Track Tanz das Kraut aufgenommen, als Hommage an den Sound, der eben als Krautrock bekannt wurde. Und dieser Song, das ist natürlich nicht die Version, die wir hier gerade gehört haben. Wir haben den Steve Baltes Remix Crowds in Space, oder besser gesagt den Steve Baltes Crowds in Space Remix gehört. Es gibt noch 8 weitere Coverversionen. Also es ist eine ganz spannende EP. Schaut euch das gerne an auf der Bandcamp-Seite, ob ihr daran Interesse habt. Auf jeden Fall, ja, die Originalversion, die ist natürlich bedeutend flotter. Jetzt möchte ich mal wieder zu einer Rubrik kommen, die ich in der letzten Zeit viel zu selten hier vorgestellt habe. Und zwar rede ich von den Dreams of Syn. Es ist natürlich so, dass viele Titel, die hier in den Sounds of Syn laufen, ohnehin extrem entspannend, extrem ruhig sind. Aber ich denke mir immer, ich kann das noch etwas auf die Spitze treiben und habe mal wieder einen Titel rausgesucht, der noch schöner, noch entspannender ist und der tatsächlich auch Vocals enthält. Ich rede von So Long Ago, So Clear, der Zusammenarbeit von Vangelis und John Anderson. Seinerzeit auf Vangelis Album Heaven and Hell 1975. Genießt einfach die nächsten gut 5 Minuten und natürlich auch den Rest dieser Sendung. Weiter geht's mit den Dreams of Syn.

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Das ist Nebula Resonance, so heißt der Titel und so heißt auch das Album. Martin Störzer haben wir ja zu Beginn der Sendung gehört. Das ist hier auch Martin Störzer, aber zusammen mit Christian Stritzel. Und wenn die beiden gemeinsam Musik machen, dann nennen sie sich Sphäre 6. Und dann ist die Musik selten rhythmisch, dann sind selten die Dub-Techno-Elemente, die wir vorhin gehört haben, drin. Dann geht es wirklich in erster Linie um Ambient, um Dark Ambient, um Drone oder auch Space Music. Deren siebtes Album ist es, was ich hier vorstelle. Wie gesagt, Nebula Resonance heißt es, dieser Titel ebenso. Und ja, es ist natürlich die Musik der Gegensätze, die ich euch heute hier wieder präsentiere. Es gibt aus diesem Album noch einen zweiten, genauso gegensätzlichen Titel, der heißt Cold Memory. Und auch in den hören wir natürlich rein. Ihr hört bis kurz vor 21 Uhr noch Sounds of Sun, und zwar hier auf Titelradio und auf Modul 303.

Das ist mal wieder eine Veröffentlichung des US-amerikanischen Musikerduos Arms and Sleepers. Eine EP haben sie veröffentlicht. Sie heißt, jetzt muss ich mal gucken, das ist ein ganz spannender Name, On the Natural History of Destruction. Und dieser Titel, der heißt Sequence Failed Continuity. Vier Titel sind drauf. Das Schöne an diesem Duo ist, dass es überwiegend instrumentale Musik ist und die Musik schwankt. Mal ist es wirklich eine reine Ambient-Collage, die wir hören, und mal ist es durchaus tanzbar und so elektronisch, wie wir es haben wollen, damit ich euch den Titel hier in den Sounds of Synth präsentieren kann. Wir hören gleich noch einen zweiten Titel aus dieser EP, nämlich Deliver Us From Evil. Und dieser Titel, der führt uns nämlich in die zweite Stunde der Sounds of Synth. Ja, korrekt, denn heute ist der 5. Montag, der 30. März, und das bedeutet, Sounds of Synth ist 2 Stunden für euch auf Sendung. Also könnt ihr auch einfach dranbleiben, denn um 20 Uhr begrüße ich euch erneut hier auf Tide Radio und auf Modul 303. Und ja, ihr könnt ziemlich sicher sein, dass es definitiv die etwas andere Musik ist, die euch erwarten wird. Definitiv die etwas andere Musik, die ich euch präsentiere. Und wenn ich mal so resümiere, was wir in der ersten Stunde gehört haben, Martin Stürzer war dabei, Lemongrass ist es wieder gewesen, Detlef Keller und Michael Menze alias Kelman haben wir gehört, oder auch St. Otten, also das ist definitiv die etwas andere Musik und erwartet genau das auch ruhig in der zweiten Stunde. Also einmal ein weiterer Titel von den Arms and Sleepers, Deliver Us From Evil, und wir hören uns in der zweiten Stunde wieder.

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Und mit diesem absoluten Klassiker begrüße ich euch in der zweiten Stunde der 617. Ausgabe der Sounds of Syn. Mein Name ist Steffen Thieme, ich bin immer noch für euch am Mikrofon, noch eine gute Stunde. Und ja, was ihr hier hört, das ist definitiv auch die etwas andere Musik, die durchaus aber von Zeit zu Zeit mal auch auf anderen Sendern zu hören ist. Das ist Rocket von Herbie Hancock und das ist tatsächlich schon im Jahre 1983 erschienen, also vor über 40 Jahren. Ich finde, es klingt bedeutend frischer, aber ja, es ist definitiv die etwas andere Musik, die auch tatsächlich eine ganze Portion Kommerz inne hat, aber es ist Musik, die ich hier in den Sounds of Syn spiele, denn sie ist elektronisch, sie ist vor allem instrumental, also ja, was wünschen wir uns denn mehr? Schön, dass ihr immer noch da seid, dass ihr immer noch eure Ohren sozusagen bereithaltet für mich, für neue Musik, die ihr noch nicht kennt, die ihr kennenlernen möchtet. Das hat in der ersten Stunde ja schon wunderbar geklappt und genauso machen wir das natürlich auch in der zweiten Stunde. Wir haben auch wieder in dieser Stunde viele Neuvorstellungen und es geht los mit dem neuen Album von Martin Steel. Ja, mit diesem Namen könnt ihr nichts anfangen, ich im Grunde auch nicht, aber wenn er Musiker ist, nennt er sich Glint und er hat mit Hope sein viertes Studioalbum veröffentlicht. Es ist auch wieder sehr ruhig, es ist sehr atmosphärisch, es hat, ja, wie soll man sagen, es wechselt auch hin und her zwischen Ambient-Klängen, subtiler Elektronik, es sind klavierbetonte Kompositionen dabei. Es ist in jedem Fall ein Album, was zum Entspannen einlädt. Allein vom Titel her ist es schon schön, nämlich Hope, Hoffnung. Und auch aus diesem Album gibt es zwei Titel. Fluffy hören wir uns zuerst an und anschließend Backstage Scene. Also genießt noch eine weitere Stunde hier die etwas andere Musik bei Sounds of Syn auf Tide Radio und auf Modul 303.

0: Aber das ist super.
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Titel. Die CD ist sehr, sehr abwechslungsreich. Viele ruhige Titel wie dieser sind drauf. Und auch der Titeltrack Urban Skies, den wir jetzt gleich hören werden. Auch der ist relativ ruhig. Es ist durchaus der eine oder andere flottere Titel drauf. Das ist so. Aber ich habe tatsächlich mich jetzt für die ruhigeren Titel entschieden. Also genießt den Titeltrack Urban Skies von Kebu.

Come to my pretty little garden, so heißt das Album, aus dem wir hier einen Ausschnitt des Tracks No Useless Illusions gehört haben. Deep Imagination, die Gruppe um Thorsten Sudler Mainz, ist wieder da. Und wenn man bedenkt, wie Deep Imagination seine ersten Alben musikalisch gestaltet hat, ist das jetzt schon, wie auch schon auf den letzten Alben, natürlich ein ganz anderer Schnack. Also es geht sehr stark in die Darkwave-Richtung, ein bisschen Post-Punk der 80er Jahre. Jahre ist drin, Neoklassik, und auf der Labelseite selber steht zu diesem Album Ambient, New Age, Electronica und Darkwave. Ich denke, da kann sich jeder so ein bisschen wiederfinden. Es ist definitiv ein sehr spannendes, interessantes Album. Und es ist eine Coverversion unter anderem drauf von einem That Can Dance Titel. Also wer auf Coverversionen steht, wird auch hier fündig. Es lohnt sich in jedem Fall, dieses Album einmal zu behören, was wir ja hier gerade in der 617. Ausgabe der Sounds of Sun machen. Wir hören jetzt noch einen Ausschnitt aus einem weiteren Track. So, ich will euch natürlich nichts Falsches sagen. Keep Searching and Dreaming heißt er. Also genießt noch ein paar Minuten Deep Imagination. Genießt vor allem noch ein paar Minuten Sounds of Sun bis kurz vor 21 Uhr auf Tide Radio und auf Modul 303.

Das ist definitiv mal wieder ein Album, wo man sich wirklich Zeit nehmen muss, um in die Musik, in die Klänge einzutauchen, so möchte ich das mal sagen. Das ist Musik aus Frankreich. Christian Wittmann, von dem wir schon diverse Alben vorgestellt haben, hat uns im März, Anfang März, ein weiteres neues Album beschert. Suspension heißt es, und da zitiere ich jetzt mal wieder von seiner Bandcamp-Seite. Suspension erforscht das subtile Zusammenspiel von Klang, Raum und Zeit und entführt die Zuhörer in eine Klangwelt, in der jede Note zu schweben, zu pulsieren und zu verklingen scheint. Ja, das kann man alles, denke ich mal, schon bestätigen nach diesen wenigen Minuten, die wir hier aus dem Titel Suspended Atoms gehört haben. Es geht gleich nochmal weiter mit einem Ausschnitt aus Falling Particles, aber stellt euch leider langsam schon darauf ein, dass diese Sendung, dass die Sounds of Sin langsam dem Ende entgegenstreben. Also genießt die letzten Minuten hier auf Titel Radio und auf Modul 303. Falling Particles, nochmal Christian Wittmann.

Das ist schon wieder Musik von Klangstein. Hatten wir gerade in der letzten Sendung. Aber ich habe gesehen, es gibt von Klangstein einen, wenn du mich fragst, Chill-Mix. Und das ist eben genau der, den wir hier jetzt gehört haben. Den fand ich so schön, ja, unbeschwert, so entspannend, so zum Richtung Ende der Sendung irgendwie genau passend. Außerdem, ja, ihr habt gehört, ich habe es mehrfach in dieser Sendung und auch schon in anderen Sendungen gesagt, ich liebe es, die Gegensätze der Musik zu präsentieren. Also wenn wir sowas super Ambient-mäßiges wie die Musik von Christian Wittmann hier haben, dann wieder sowas dagegen zu setzen, sowas finde ich total gut. Berichtet mir doch gerne mal, ob das denn auch etwas ist, was ihr mögt. Ihr könnt mir dazu gerne eine Mail schreiben an redaktion@soundsofsyn.de als Beispiel. Ihr könnt natürlich das, was ihr uns mitteilen möchtet, aber auch in unserer Facebook-Group posten. Und die findet ihr auf facebook.com/groups/soundsofsyn. Da könnt ihr natürlich auch Tipps, Anregungen, Kritik jedweder Art hinterlegen. Alles, was ihr uns gerne mitteilen möchtet, auch gerne Musikwünsche. Und was ihr in dieser Facebook-Group zum, ja, Ausklang des Abends, so möchte ich das sagen, oder sagen wir besser, in wenigen Stunden finden werdet, ist zum Beispiel die Playlist dieser Sendung. Da könnt ihr nochmal nachlesen, was wir in den letzten 118 Minuten für euch gespielt haben. Oder in dem Fall muss ich ja sagen, was ich für euch gespielt habe. Der Michael, der lässt sich entschuldigen, aber das hat er ja in der letzten Sendung auch schon angekündigt, dass er nicht dabei ist. Er wird, davon gehe ich mal aus, am 20. Februar wieder dabei sein. Die Playlist, wie gesagt, lest sie euch gerne durch. Ihr findet sie natürlich auch auf unserer Homepage www.soundsofsyn.de im Laufe des Abends. Und ja, auch da gibt es ein Gästebuch, da freuen wir uns natürlich genauso, wenn ihr uns da die ein oder andere Information hinterlasst, das ein oder andere, was ihr uns mitteilen möchtet oder wie gesagt, auch gerne einen Musikwunsch. Und wenn ihr diese Sendung als Ganzes so toll fandet, dass ihr sagt, die möchte ich mir vielleicht nochmal in Ruhe anhören oder ich möchte sie mir mal vielleicht beim Autofahren anhören, möchte sie mir auf den Stick ziehen oder so, dann geht ihr im Laufe des Abends zum Sounds of Syn Mixcloud Channel, denn da wird auch diese Sendung nochmal zum Nachhören angeboten. Mixcloud.com/soundsofsyn, da findet ihr allerdings nicht nur diese Sendung, die 617. Ausgabe, da findet ihr auch noch diverse ältere Sendungen, die es doch garantiert wert sind, dass ihr sie auch nochmal nachhört, sofern ihr das nicht schon alles getan habt möglicherweise. Die nächste Sounds of Syn Ausgabe, die 618, die gibt es schon in einer Woche, nämlich am Montag, den 6.4. Das ist der Ostermontag und deswegen habe ich mir da relativ spontan überlegt, es gibt keine Neuvorstellungen an dem Tag. Es gibt einfach nur entspannende Klänge, genießerische Klänge zum Osterausklang, wenn man so sagen kann. Und die nächste Sounds of Syn Sendung mit Neuvorstellungen, die gibt es am 20. April. Das ist dann die Ausgabe 619. Da hoffe ich natürlich, dass ihr mir hier wieder eure Ohren leiht und der Michael wird dabei sein. Auch er freut sich natürlich, wenn eure Ohren sozusagen dann wieder am Start sind. Ja, und jetzt gibt es nicht mehr wirklich viel, was ich euch sagen kann. Ich möchte euch eigentlich gerade noch sagen, dass es jetzt noch zum Abschluss dieser Sendung einen Titel gibt, der heißt Over and Out. Das finde ich unglaublich passend. Darüber hinaus, ja, ihr kennt es ja schon, elektronisch und instrumental. Damit ist dieser Titel, der stammt von der Formation Gösta Berlings Saga, absolut prädestiniert für unsere Sendung. Ich wünsche euch einen tollen Montagabend, eine tolle Restwoche und hoffe, dass wir uns dann zu einer der nächsten Sendungen wiederhören. Oh, ganz wichtig, das muss ich ja auch noch sagen, am Ostersonntag, am 5. April, gibt es von 0 bis 2 Uhr natürlich den Sounds of Syn Nachtexpress. Schaltet auch da sehr gerne ein und auch da gibt es ganz viel andere Musik. So, Steffen Thieme verabschiedet sich. Tschüss.

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2: 21, und das ist von Harald Nies. Das ist herausgekommen bei Mellowjet, dem Label von Bernd Scholl, dem Moonbooter. Und das Album nennt sich Strange Matter. Und das stellen wir euch heute vor und die ganze nächste Woche. Viel Spaß dabei.

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hallo und einen wunderschönen guten Donnerstagabend. Es ist kurz nach 20 Uhr, also auf meiner Studiozwiebel steht hier 20.02 Uhr. Und ich habe Modul 303 eingeschaltet, das heißt, ihr wollt Klangarten live hören, ne? Ich bin der Uwe und ich kann euch sagen, hier seid ihr richtig. Ich hoffe, euch geht es gut da draußen und ihr hattet bis jetzt einen angenehmen Tag und bereitet euch schon mal auf ein etwas längeres Wochenende vor, also zumindest hier in Deutschland. Pfingsten ist ja nicht überall so ein langer Feiertag, ne? Mit dem Montag hinten dran. Aber ich hoffe jetzt mal ganz einfach, euch geht es gut und mir geht es auch soweit gut. Kann ich klagen. Ich weiß, es hat in der letzten Zeit immer so den einen oder anderen Patzer, Aussetzer, Ähnliches gegeben. Ich gelobe Besserung und versuche das hier so weit wie möglich einzufangen. Gelingt leider nicht immer ganz und deswegen haben die freundlichen Kollegen Christian und Rainer so eine Art speziellen Schlüssel, wo sie hier drauf können und wenn was fehlt, das dann dementsprechend einsetzen können. Aber die sind ja auch nicht 24 Stunden hier und ja. Gut, das sei an dieser Stelle einmal ganz erwähnt und gerade so für die unter euch, die immer regelmäßig den Spenden-Button drücken, an dieser Stelle erstmal recht, recht herzlichen Dank dafür. Und wenn ihr noch nicht auf den Button gedrückt habt und ihr gar nicht wisst, wo der ist, dann geht doch mal einfach auf die Homepage modul303.com. Da findet man ihn dann auf der rechten Seite. Es kommt drauf an, auf was für einem Endgerät man jetzt ist. Es kann also durchaus sein, dass man dann auch ein bisschen scrollen muss, aber ich sag's euch, der ist da. Zugegeben, ja, es ist ein PayPal-Knopf. Muss mal gucken, wie man das mit Vero hinkriegt. Für die unter euch, die so langsam den Glauben an den amerikanischen Finanztraum verloren haben. Ich kann es gut verstehen.

machen wir jetzt ein bisschen Musik. So ist zumindest der Plan für heute. Was jetzt gleich anfängt hier, das ist Edith Alonso aus dem Album Momento. Und das ist Momento 0.6. Ich glaube, das kann man so sagen, oder? Und damit herzlich willkommen bei Klangarten Live hier auf Modul 303.

Also aus meinen Ohrensicht betrachtet ist das ein sehr atmosphärisch dichtes Album und lohnt sich auf jeden Fall, es komplett durchzuhören. Deswegen schiebe ich euch noch einen Teil hinterher, nämlich Momento 2 oder besser 02 von Edith Alonso.

gestehen, für mich ist Edith Alonso eine Newcomerin in so gewisser Weise. Allerdings darf man nicht vergessen, sie ist bereits im Jahr 1974 geboren. Sie ist eine ausgebildete Pianistin, die sehr oft im klassischen und auch im Jazzbereich unterwegs ist. Das heißt, es gibt für sie keine musikalische Heimat, außer die Musik als Heimat. Und ja, ich bin an dieser Stelle sehr froh darüber, dass Remy sie entdeckt hat und bei auf seinem Label Island Music entsprechend Island Desert Music, so genau, Island war ja was anderes, gehört jetzt mittlerweile zu Universal. Also Island Desert Music, da hat er sie jetzt drauf verewigt und vertreibt eben das eben zum Teil gehörte Album Momento.

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das ist Enigmatic Obsession. So nennt sich dieses Projekt. Klingt ein bisschen nach alten Enigma-Platten. Ja, es mag vielleicht daran liegen, dass sich hinter Enigmatic Obsession Jens Gatt verbirgt, der seinerzeit auch Co-Produzent bei Enigma war. Unter Enigmatic Obsession ist das jetzt mittlerweile das zweite Album, das er allerdings in einem Zeitraum von gut 20 Jahren veröffentlicht hat. Eben sehr schöne Sache, sehr schön auskomponiert, sehr schön arrangiert das Ganze und da kann man auch schon mal so 20 Jahre auf einen Nachfolger warten, ne? Das war The Asp und da haben wir jetzt gleich, im Hintergrund läuft schon an, Theodosian Waltz. Ich hoffe, ich habe das jetzt richtig ausgesprochen. Der Onkel hat da manchmal so Schwierigkeiten mit, ne? Nichtsdestotrotz, ihr hört Modul 303, Klangarten live und der Uwe ist am Mikrofon.

Ja, zum guten Schluss war es eigentlich noch der Titeltrack The Rise of the Empire. Und das ist ein bisschen was von Unisphere, gibt es auch schon einige Zeit lang, die Formation. Sprich, Erik van der Heijden zusammen mit René Splinter. Und die Jungs veröffentlichen immer so in sehr großen Abständen, möchte ich mal sagen, Alben. Die beiden müssten, glaube ich, mittlerweile auch schon im Rentenalter sein. Ich könnte mir vorstellen, dass das jetzt ein bisschen mehr wird. Also zumindest beim Erik weiß ich, dass er das Rentenalter erreicht hat. Man sieht es ihm nur nicht an. Ich habe mir das Gefühl, das ist die fleischgewordene fleischgewordene Version von Benjamin Button. Ihr wisst ja, dieser nette, schöne Film mit Brad Pitt, genauso heißt er. Der als ganz alter Mann in diesem mit seiner Geschichte beginnt und durch die Jahre immer jünger wird, sodass er wirklich zum Schluss als Säugling verstirbt. Falls ihr den Film nicht gesehen habt, dann schaut euch mal die Geschichte des Benjamin Button an und es lohnt sich auf jeden Fall. Genauso wie sich dieses Album hier von Unisphere mit dem Titel Opus Tira auf jeden Fall lohnt. Aber der eine oder die andere von euch dürfte das mittlerweile kennen. Das Album ist schon ein wenig älter, aber nichtsdestotrotz immer noch sehr schön anzuhören.

Ebenso wie man die Sounds und die Musik von René und Erik kennt. Entweder als Solokünstler oder eben halt auch zusammen mit anderen Künstlern oder hier mit dem eigenen Projekt Unisphere.

Also mich persönlich erinnert das schon so ein bisschen im Aufbau an Michael Rotha. Aber ich kann mich da auch total irren. Natürlich, das ist Unisphere und nichts anderes.

Das ist doch ein schönes, schöner Ausschnitt aus dem Album von Unisphere. Titel Where the Light Begins and Ends. Aus dem Album Opus Trier.

und das ist was relativ Neues von Martha Rabbit. Kosmotron heißt das Album. Und zwei Ausschnitte habe ich da rausgesucht. Path of the Third Sun. Und KBO Arrow Code. Auch da hoffe ich, dass ich es richtig ausgesprochen habe. Ihr hört immer noch Klangarten live auf Modul 303 und der Uwe ist immer noch am Mikrofon.

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Tja, da kann man wirklich sagen, alt und neu ergänzt sich super. Eben wie gesagt, D.G. Jacksons Automatic Lover von 78, ein wirklich geiler Disco-Klassiker, wenn ich das so sagen darf. Den habe ich schon so auf mancher Schulfete, Klassenfete durchgeorgelt. Ja, und das ist Harald Nies aus dem aktuellen Album Strange Matter. Ist das Lift Up at Stellarport. Ja, und das heißt nichts anderes als, dass das Mellowjet-Label nach, ja, kann man sagen, 5 Jahren sich wieder zurückmeldet und wieder, ja, den EM-Kosmos bevölkert. Herzlichen Dank an Bernd und an Manu, dass sie sich das getraut haben, nachdem es ja nun wirklich 91 und auch in der darauffolgenden Flut, wo schon wieder fast alles fertig war, erneut die A im Haus hatten. Übrigens, das ist noch unser aktuelles Album der Woche. Zu dem kommenden Album der Woche erzähle ich gleich was.

Und wie gesagt, Klaus kam auf mich zu, sagte, du Uwe, pass mal auf, das ist mein Kumpel, das ist mein Flötist, der Harry. Der hat was ganz, ganz Feines gemacht. Das war dann sein erstes Album seiner Zeit. Und hör dir das mal ganz einfach an und versuch das mal den Leuten draußen zu vermitteln. Ich hab's gemacht. Ja, und wie man hört, er ist immer noch da. Wie schön.

Obwohl bei diesem Track hier, Meteoric Blaze, da höre ich doch ein bisschen den Klaus noch im Hintergrund. Was natürlich nur der Einfluss sein kann, weil Klaus ja leider schon seit einigen Jahren verstorben ist. Wisst ihr, was das bedeutet? Wir werden alt!

gesagt, bis einschließlich Samstag läuft es hier noch als Album der Woche. Doch, und ich würde mal sagen, wir machen wieder einen kleinen Schritt in die Vergangenheit. Und ja, das ist Koto, Japanese Rookie.

Ja, das, ihr Lieben, ist schon mal eine kleine Vorschau an das, ne, auf das kommende Album der Woche. The Architecture of Dreams von Uwe Rekzee, das zweite Album, das Mellojet für seinen Neustart in den Ring wirft. Und das ist Nebula Pathways Part

So, ihr Lieben da draußen, ich wünsche euch jetzt noch ein schönes Pfingstfest und viel Spaß mit Ad Libitum, mit Detlef Kellers Ad Libitum, das jetzt gleich hier läuft, wenn ich den Knopf rauslasse. Ja, und damit wünsche ich euch, wie gesagt, viel Spaß, schöne Pfingsten, passt auf euch und die Menschen um euch herum auf. Das wünscht sich wie immer ihr und euer Uwe Brameyer.

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0: Freitagabend, 18 Uhr, herzlich willkommen bei Modul 303. Heute Abend wieder New Age mit dem Rainer am Mikrofon. Dazu begrüße ich natürlich alle Leute, die mir im weiten WWW hier zuhören. Und natürlich auch die Leute, ja, mit denen ich heute ein Live-Interview mache. Ich begrüße dann den Laurent Schieber und den Tommy Betzler. Ja, grüßt euch.
1: Hi, hallo, Rainer genannt.
2: So. Hallo, guten Abend zusammen.
0: Ja, mein Intro wie immer, das Mädchen auf der Treppe von Tangerine Dream, umgearbeitet, speziell für meine Sendung von Harald Wiegand.

So, bevor wir zum Gespräch kommen, spiele ich das erste Stück und dann können die beiden natürlich da was zu sagen. Sequenzia Legenda, unser Approach, Extended Version. Nein, wir spielen erst Crystal of Light. So, machen wir das so.

0: Leider nicht immer, ja.
1: Ja, aber wie
0: Also.
1: gesagt, die beiden machen also wirklich die Musik zusammen und wenn es drauf ankommt, ist Tommy auch für Laurent Schieber da und trommelt auch für ihn.
2: Genau, so ist es, Rainer. Also wir haben
0: Genau.
2: Spaß zusammen, Tommy und ich, Musik zu teilen in dem Stil von die Berlin School, Berliner Schule. Und wir haben auch zusammen in Eindhoven zum Beispiel live gespielt. Das war ein großer Moment für mich persönlich, ich denke für Tommy auch. Und ich habe einen Scoop für dich, Rainer, und für alle Zuhörer hier vom Radio, einfach zu sagen, dass Tommy wieder dabei sein wird auf dem nächsten Album für 2027.
0: Da freue ich mich,
2: Okay.
0: ja. Da freue ich mich.
1: Also Leute, wer nicht in Eindhoven war, ich war da gewesen, es war wirklich klasse, es war wirklich bühnenreif. Bis auf ein
0: Ja.
1: paar technische Probleme, aber ansonsten war es richtig schön genial, ne?
0: Ja.
2: Ja, also Rainer, man muss, also, du hast recht, es gab technische Probleme, man muss alles ein bisschen auf die Relation setzen zu können. Live ist live, es passieren immer Sachen. Ich denke, dass Tommy zum Beispiel mit Klaus Schulze auch solche also Sachen erlebt hat. Vielleicht willst du etwas dazu sagen, Tommy?
0: Das ist ganz, also du hast als Schlagzeuger das Problem, dass du ungeheuer abhängig von der Sequenz bist. Du musst immer hören, die Sequenz musst du auf dem Kopf haben, sonst fliegst du weg. Das ist das größte Problem. Auch mit Jackie Liebezeit heute Morgen, der hat auch gesagt, also ich liebe ihn, weil er so straight stundenlang den gleichen Rhythmus machen kann. Und den machst du nur, wenn du die Sequenz ordentlich auf dem Kopf hast. Ne? Und das ist halt das, und das ist das Problem, war kurz in Eindhoven auch das Problem, war ganz kurz, war die Sequenz nicht mehr zu hören und dann fliegst du weg, ganz einfach. Ja. Aber es hat Gott sei Dank hat man das gut kaschiert, es wurde nicht, kam nicht rüber, dass es da Fehler war, irgendwo. Es ging ja auch,
2: Ja, und
0: lief ja auch sehr gut. Ja.
1: ja.
2: also ich denke, denn der Rest war ganz in Ordnung und unter uns gesagt, das DVD ist sehr gut angekommen und niemand hat sich beschwert. Also ich denke, das ist akzeptabel.
0: 100%, ja.
1: Ja, ich habe da einige Stimmen gehört, die gesagt haben, oh, das ist aber, ja, ich sage, setzt euch mal dahin, macht mal. Vor allen Dingen, wenn du nichts auf dem Ohr mehr hörst, wie Tommy schon sagte, das funktioniert nicht. Das ist das Gleiche, als wenn ich hier die Kopfhörer jetzt abnehmen würde und wir sollten ein Interview machen. Keine Ahnung, wird nicht funktionieren. Ja. Ja, und das ist eben. Also wie gesagt, ihr macht für das nächste Album, das wird ja noch ein bisschen dauern, denke ich mal, ist Tommy wieder dabei mit seiner Drummaschine.
2: Ja, das wird ein Song sein, extra für ihn. Er hat 20 Minuten Zeit, wirklich reinzukommen und sich reinmischen. Und ich kann voraus schon sagen, dass das schon perkussiv ist. Und das heißt, er kann sich schön orientieren mit vielen Sequenzen. Er hat es noch nicht übrigens.

0: gehört. Ich werde ihm eine Überraschung am Wochenende geben, so dass er wirklich Zeit hat, sich Gedanken zu machen.
1: Ja. Wolltest du damit sagen, dass ich bis vorhin mehr gewusst habe als Tommy?
0: Ja, du hast mehr gewusst, aber ich wollte ihm die Überraschung jetzt live machen.
1: Ah, ja, gut. Deswegen habe ich auch gut. Nichts gesagt. Deswegen habe ich auch nichts gesagt.
2: Ja, gut. Das sind meine Freunde. Ja, Wahnsinn.
1: Ja, wir können ja nicht alles verraten, Tommy.
2: Nein.
1: Du stehst nachher da und sagst, ach, die haben ja gesagt schon. Das, aber die Überraschung ist doch gelungen.
2: Ja, 100%, ja.
1: Ja. Ihr habt aber einige Sachen, die ihr schon zusammen gemacht habt, ne? Übrigens soll ich ganz liebe Grüße von Hardy auch an Tommy bestellen. Ne?
0: Danke.
2: Von wem?
1: Vom Hardy.
2: Natürlich, ja.
1: So. Ja. Aber wie
2: Grüße
1: gesagt...
2: Grüße nehme ich immer gerne entgegen, ja. Ja,
1: ja, du kannst, ja. Das kannst du ihm selber sagen.
2: Gut.
1: Er hört dich ja.
2: Ich hab gestern Abend... gestern habe ich Alpha Will gehört bei uns hier in Darmstadt.
1: Was hast du gehört? Wen?
2: Alpha Will? Wir haben hier gespielt gestern Abend, ja.
1: Sind die wieder in Deutschland?
2: Wir haben ja in Darmstadt das größte Festival in Deutschland. Da sind im Schnitt so 120.000, 180.000 Leute. Das ist mitten in der Stadt. Wahnsinn. Mhm. Musste mal gucken, Schlossgrabenfest, musste mal googeln. Was da schon alles gespielt hat, ne? War toll gestern. Bei dem Wetter natürlich jetzt, wir haben ja ein Bombenwetter, ist das natürlich eine wunderbare Geschichte, ne?
1: Ich dachte, die Münsteraner, die wollten nicht mehr in Deutschland spielen.
2: Ja, scheinbar, das Geld hat gelockt, scheinbar, irgendwie.
1: Ja, klar, ja. Logisch. Ja, die haben ja auch genug Fans in Deutschland, ne?
2: Eigentlich schon, ne?
1: Ja.
2: Aber das, außer Big in Japan, war der Rest ziemlich langweilig gestern. Also das war nicht unbedingt. Aber gut, Geschmackssache.
1: Ja. Eben. So, also wie gesagt, ihr habt ja auch mittlerweile schon mehrere Sachen zusammen gemacht. Ne? Mhm. Auch live zusammen aufgetreten. Ich weiß, das erste, was ich mitgekriegt habe, war damals in Solingen. Ne?
0: War Arm, oder? Tommy, das erste Mal war in Arm, glaube ich, und nachher Solingen.
2: Genau. Das erste Mal war bei Winnie.
0: Ja, und auch in, du hast recht, nachher Solingen und nachher selber auch in Schweiz. Haben wir auch zusammen gespielt.
1: Ja, das weiß ich, dass ihr dann in der Schweiz wart. Das war aber nach Solingen dann.
0: Ja.
1: Weil das wollten wir wollten wir damals schon ein Interview machen, aber dann wart ihr ja immer unterwegs. Wie viel Tracks habt ihr denn zusammen gemacht mittlerweile?
0: Ich glaube, warte mal, ich habe dir die Liste gegeben. Ich glaube, wir haben zusammen gespielt auf CD, ja, 7 Mal, glaube ich.
2: Ja.
0: Das erste war Extended.
2: Ja.
0: Und nachher war Ethereal. Hat er drauf gespielt. Auf Overseer hat er drauf gespielt. Auf Beyond the Stars hat Tommy auch drauf gespielt. Auf ein sehr langes Stück, 30 Minuten lang. Das war das Experimental heißt das Stück. Tommy, wo hast du noch gespielt? Auf Galactic Crystal? Das war der Song, den du jetzt gerade bist du.
2: Ja.
1: Also, für die Leute, die das interessiert, die gibt es alles ja käuflich zu erwerben bei Bandcamp, ne?
0: Auf Bandcamp. Man kriegt auch durch den Patchwork-Musik-Seite. Das ist die französische Version davon, die auch mir begleitet. Da ist unsere komplette Diskografie, Tommy und ich, auch da drauf. Das heißt Patchwork Musik.
2: Ja.
1: Ja.
0: Auf Bandcamp, du hast recht. Und ja, das war's. Und auf YouTube kann man uns finden. Auf meiner offiziellen Seite kann man uns finden.
1: Dann sag doch mal, wie deine offizielle Seite heißt.
0: www.sequencia-legenda.com.
1: Ja. Da könnt ihr selbstverständlich auch die Sachen bestellen, die ihr gerne haben wollt, falls ihr die nicht bei Bandcamp kaufen wollt.
0: Ne? Genau.
1: So, dann hören wir uns.
0: Entschuldigung, ich wollte nur sagen, dass du auf dieser Seite nur mehr Informationen findest. Das ist vielleicht auch hilfreich für alle Zuhörer, die uns noch nicht kennen, zum Beispiel.
1: Ja. Ja, wer euch nicht kennt, der hat echt was verpasst. Na, muss man mal so sagen.
0: Aber wir sind sehr glücklich, Tommy und ich, dass wir wieder bei dir auftreten können. Und es ist immer eine große Erfahrung. Und wir haben immer viel Spaß. Danke dir, Rainer, auf jeden Fall.
1: Das ist jetzt unser viertes Interview, was wir machen. Ne? Das erste war, wir beide alleine und zweimal schon mit Tommy. Ne?
0: Ja.
1: Und heute dritte Mal mit Tommy.
0: Ja. Gut. Das erste war in nach Blutriemen.
1: Ganz genau. Nach Blutriemen, vor Blutriemen.
0: Vor oder nach?
1: Davor. Nach. Weil auf Blutriemen ist ja mein Name erwähnt worden. Das war aber nach dem Interview.
0: Stimmt.
1: Ja? Ja. Hab ich gestern das Album noch in der Hand gehabt. Hab ich noch gespielt. So, kommen wir jetzt zum nächsten Musikstück. Und das heißt, jetzt versuchen wir nochmal mit The Approach und die Extended Version.

0: So, das ist Musik, die wirklich an Herz und Seele geht. Und der Frank, tretet ihr auch demnächst mal wieder live auf?
1: Ah, gute Frage, Rainer. Wenn jemand uns das Angebot machen würde, würden wir sofort, oder Tommy, sofort wieder
2: auf die Bühne
1: kommen. Ja. Es gibt leider kein so viel, weißt du, Rainer, unsere Musik ist schon eine Nische jetzt. Es ist schwierig, sich zu produzieren. Also Gott sei Dank bleibt solche Festival wie was Rollen produziert in Eindhoven oder jetzt wieder in das zweite Ort in Nederland, wo Tommy war gerade. Aber sonst ist das schwierig. Oder hast du Idee, Rainer? Kennst du Festival? Ja.
0: Wie gesagt, ihr müsstet euch dann mit Ron Boots in Verbindung setzen, weil er hat ja die Beziehung auch da zum Beispiel im Planetarium in Bochum.
2: Dann läuft aber da alles. Bitte? Da waren wir noch nicht im Planetarium.
0: Entweder läuft das alles über Ron Boots. Oder über den. Es kommt nicht drauf. Werd alt.
2: Nein.
0: Ich werd alt. Aber wie gesagt, da wäre also eine Möglichkeit zu spielen.
1: Ja, die Gelegenheit. Sorry, ich wollte gerade sagen, dass die Gelegenheit uns gemacht worden ist. In Polen zu spielen, aber das ist schon eine schöne Strecke. Und in England habe ich Tommy auch ein Bescheid gegeben.
2: Ja.
1: Das war sogar ein Fotograf, die uns fotografiert hat, den Engländer. Sein Name kommt mir jetzt gerade nicht, aber er hat uns ein Angebot gemacht. Muss man einmal sehen, ob das realistisch, weißt du, funktioniert, weil ja, es ist ein kompletter logistisch Sachen, die auf die Reihe.
0: Wenn du links Auto fahren kannst, ist das alles kein Problem. Bis Ostende mit der Fähre rüber.
2: Ich war der erste Deutsche, der England-Tournee gefahren hat mit Mike Oldfield 1983. Bin ich durch ganz England geheizt mit meinem Wohnmobil nachts. Ja. Das war schon toll. Das war eine Erfahrung. Ne?
1: Ja, das kann
2: also
1: ich sagen.
2: Links fahren kann ich schon, weil es ist viel logischer wie rechts fahren.
0: Ganz genau. Mhm. Und vor allen Dingen, die Engländer sind ja auch so fair, die sehen, dass du anders den Lenkrad hast wie die. Die lassen dich auch rein. Die geben dir die Lichthupe, damit du rein kannst.
1: Okay.
2: Sehr freundlich,
0: was das dann belangt.
2: Wenn ich morgens aufgewacht bin, habe ich grundsätzlich immer in der falschen Richtung gestanden. Ja.
1: Warst du schon dort mit dem PKW, Rainer, wo du gefahren?
0: Mit LKW, mit 40 Tonnen.
1: Ja. Okay. LKW, Entschuldigung, ja.
0: Ja, da mit LKW war ich schon England selber, durch England, durch Schottland, Irland.
1: Okay. Ja. Und alles mit Musik. Alles mit Musik.
0: Nur mit Musik. Aber damals mit Kassette noch.
2: Wir sind sogar bis Irland gefahren und da sind wir nachts aufgewacht, weil neben uns der gesamte Reisebus gebrannt hat. Da haben wir uns nachts die Autos angesteckt in Irland. Das vergessen wir im ganzen Leben nicht. Drei Reisebusse weggefackelt. Ja, Wahnsinn. Ja. Das war ein unglaubliches Erlebnis, ja.
0: Der Hanni fragt gerade im Chat, ob du ein gutes Rezept für... Wofür ein Rezept? Ja, fragt der Hanni jetzt gerade. Weiß ich nicht, wofür. Hanni, wofür möchtest du ein Rezept haben? Zum Kochen oder zum Backen oder für Musik zu machen?
2: Frag ihn mal, ob er auf Facebook ist.
0: Der hört das doch. Kannst du selber fragen.
2: Ich hab nämlich eine Kochseite auf Facebook. Ja.
0: Deine tierische Seite finde ich besser.
2: Ja, ich hab viele Seiten auf Facebook.
0: Aber wie gesagt, wir bleiben dabei. wir bleiben ja bei der Musik und
2: bin schon wieder draußen.
0: Du bist raus? Nee.
2: Er hat schon wieder rausgeschmissen.
0: Nein, du bist drin.
2: Ja?
0: Ja. Du hast doch gerade geschrieben. Haben wir eine Kochsendung? Nein.
2: Ja.
0: Haben wir nicht. Wir haben eine musikalische Sendung. So, und wir gehen ja auch, wir bleiben ja auch bei der Musik, ganz klar. Dieser Musikstil, die ihr da macht, für die einen ist zu monoton, weil die sich damit nicht auseinandersetzen können. Es ist nun mal, wie wir alle wissen, eine Nischenmusik. Aber wenn man da mal genauer hinhört, sich mal damit beschäftigt, es ist wahnsinnig schöne Musik, sag ich.
1: Ich kann gerade nur eins sagen, Rainer, du hast erwähnt, man muss sich Zeit nehmen, für unsere Musik anzuhören, aber du kannst nicht sagen, weißt du, es ist monoton, kann ich natürlich akzeptieren, aber was ich sagen wollte, diese 20 Minuten lange Song, die wir produzieren, ist extra gemacht, dass die Leute sich heimischen können, wie du es gesagt hast, dass du reisen kannst, auch mit Musik, traumen mit Musik. Es ist eine Musik, die schon speziell ist. Weißt du, wo ich das erste Mal Klaus Schulz gehört habe mit Mirage. Da bin ich wirklich weg. Ich war sehr weg von unserer Erde. Ich war sehr hoch mit dem Kopf, mit dem Geist, weißt du. Und es war total eine neue Entdeckung für mich. Ja. Und das möchte ich weiter teilen an die Zuhörer, weißt du.
0: Ja, ich kann euch wirklich nur einen Tipp geben. Hört euch die Musik an, macht die Augen zu und denkt im ersten Moment mal an gar nichts. Alles andere kommt ganz von alleine.
1: Genau.
0: Ja.
1: Du hast gute Wörter gesagt. Tommy wollte vielleicht noch etwas dazu sagen.
0: Ja, ja. Tommy,
2: sprich. Nochmal.
0: Hallo?
2: Ja, ich bin noch da. Was soll ich sagen?
1: Er ist noch am Campen mit dem Chat, glaube ich.
2: Ich bin jetzt wieder drin, ja. das war die ersten Konzerte mit Schulze waren auch eine Erfahrung, die mich mein Leben lang begleitet hat. Ja, und er war ja ein so verrückter Hund. Hab aufgebaut und im Studio in Winden und hat gesagt, Alter, ich komme heute Abend, ich komme einfach. Ja. Und dann kam, und er hatte halt geschlafen bis um 5:30 und dann kam er halt erst um 8 oder um 8:30. Ja. Und dann konnten wir Musik machen, aber bis dahin war ich schon fast müde um 9. Ja. Und dann ging es die ganze Nacht. Und das sind Sachen, die vergisst man das ganze Leben nicht. Wir haben dann die ganze Nacht Musik gemacht einfach.
0: Ja. Ja. Ich bin zu Klaus Schulze erst gekommen, ich glaube 84 oder 85, da lief immer nachts auf WDR, bei uns auf WDR 1 eine Sendung, immer nur sonntags nachts Sphärenklänge. Mit Klaus Schulze, Eberhard Schöner und wie die alle
2: waren. War mein Freund Winfried Tränkler, ne?
0: Nein, da war nicht der Tränkler. Mhm. Der Tränkler war nicht bei WDR 1.
2: Ja, genau.
0: Der war WDR 2.
2: Stimmt, ja.
0: Ja, und da habe ich, da, ich habe bis dahin schon elektronische Musik gehört, ohne Ende. Wie gesagt, ich sammle ja schon die elektronische Musik seit den 70er Jahren.
2: Ja. Ja.
0: Aber ja, da bin ich dann erst, wie gesagt, Eberhard Schöner und Schulze dazu gekommen. Ich war ja immer arbeiten, sonntags nachts.
2: Eberhard Schöner Tour habe ich auch mal gemacht. Ja, das ist schon lange her, mein Gott.
0: Ja.
2: Ja.
0: Ja, ja, wenn ein Eberhard Schöner, ich habe, wie gesagt, ich habe wirklich alles von dem mittlerweile.
2: Ja.
0: Ja. So, wir können jetzt das nächste Stück anhören. Somewhere. Auch die Extended-Version, ne?
1: Alles klar, danke dir, Rainer.

0: So, Freunde, wie gesagt, wir haben immer noch Leute zum Interview. Laurent Schieber und Tommy Bitzler. Ja, ihr habt also wirklich vor, jetzt demnächst wieder ein neues Album zu machen?
1: Genau.
0: Ja.
1: Und das haben wir vor. Das Album wird Mitte vom nächsten Jahr rauskommen, offiziell. Dieses Jahr habe ich Mintaka, wo rauskommen wird am 30. Juni, Geburtstag von meinem Vater. Deswegen dieses Datum liegt mir am Herz, dass das so passiert. Und nächstes Jahr schauen wir. Aber Tommy wird dabei sein auf dem zentralen Titel vom Album. Das wird ein Stück sein, wie gesagt, vorher so ungefähr, ich glaube, ich habe ihm gesagt, vorher 23 Minuten lang. Und ja, das war's auf meiner Seite. Tommy, willst du etwas mehr dazu sagen?
2: Ja, ich freue mich natürlich, mit dir wieder eine CD zu machen, überhaupt keine Frage. Aber ich hab so gut zu tun im Moment, weil die dritte Frauen, wie gesagt, die Frauen liegt an. Ich bin ab nächster Woche dann fertig mit der Trommelei. Also es gibt genug zu tun und habe hier immer noch ein ganz wichtiges, für mich ganz, ganz, ganz wichtiges Projekt in Köln. Das ist aber alles noch geheim. Das ist eine elektronische Oper vom Thomas Zeebrück.
0: Haben wir auch nichts von gehört, wenn das geheim ist. Haben wir
2: gar nichts davon gehört, ja. Und das ist ein Projekt, was jetzt schon anderthalb Jahre, sind wir schon anderthalb Jahre dran und es wird noch ein halbes Jahr dauern. Thomas ist gerade in Los Angeles, der ist verliebt und jetzt gucken wir, dass wir die Sache über die Bühne kriegen. Also es gibt viel zu tun, packen wir es an.
0: Ja. Genau. Ja. So, dann hören wir uns das letzte Stück für heute an, vor dem Outro, bevor wir dann die Leute hier verabschieden. Oh, das nächste Stück, wie gesagt, das letzte Stück, Echo of Vibrations.

0: So, mit diesem Liedchen sind wir angekommen am Ende unserer heutigen Sendung. Da habe ich wie immer Tim Blake Song und New Age. Wir bedanken uns mal bei allen Leuten, die uns im weiten WWW hier zugehört haben und natürlich auch bei den Leuten hier bei uns in unserem hauseigenen Chatraum. Ebenfalls bedanke ich mich bei Laurent Schieber und bei Tommy Betzler für das angenehme Gespräch, für die super Musik, die ich da heute spielen durfte. Und ja, es war wieder richtig, richtig klasse.
1: Danke an dich, auch eine Danke an Tommy. Es war ein schöner Moment, eine schöne Einladung. Ich habe Spaß gehabt.
2: Ich auch. Danke, Rainer, nochmal. Und Laurent, wir hören voneinander am Wochenende noch. Pass schön auf euch auf. Und Rainer, danke nochmal. Ne?
0: Alles klar.
2: Wir sehen uns hoffentlich bald. Hoffentlich sehen wir uns bald
0: mal
2: wieder.
0: Ja, hoffentlich sehen wir uns bald mal wieder. Und hoffentlich kriege ich euch mal wieder live zu hören auf der Bühne.
2: Alles klar, wir arbeiten dran.
0: Alles klar.
2: Rainer, wir arbeiten dran.
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0: So, mich könnt ihr wieder hören. Erstmal Sonntagmorgen mit dem Frühschoppen, ganz klar. Dienstag und Donnerstag jeweils mit meiner Halbzeitsendung. Und nächste Woche Freitag wieder meine New Agent. Das Ganze hier beim Modul 303. Ich wünsche euch allen jetzt noch ein schönes Pfingstfest. Bleibt mir gesund und ich bin raus. Die Musik läuft weiter. Ich
1: bin auch raus.
0: Bye, bye. Bis dann. Bleibt mir
1: gesund. Bin auch raus.
0: Ciao, ciao.

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1: Ja, ich schließe mich den Worten meines Vorredners an. Welcome to Ad Libitum. Heute am schönsten Donnerstag der Woche. Und wenn ich so durchs Büro schaue, dann sehe ich da hinten, es ist noch nicht dunkel. Die Richtung stimmt. Jawohl. Herzlich willkommen zu den beiden letzten Donnerstagstunden. Die werde ich uns versüßen mit Musik von Deadmau5, Arcane, Decker und Scholarman, Iron Chart, Beyond Berlin und Brockhaus, Bloxel und Van Holzhofen. Wer aufgepasst hat, üppige 6 Tracks, also längere Stücke dabei zum Eintauchen, zum die Seele baumeln lassen, zum Wohlfühlen. Hoffe ich. Ich bin so wie letzte Woche der Detlef Keller. Und werde gleich mit was Trancing am Anfang. Na, vielleicht gibt es ja wieder Diskussion. Ist das jetzt Trance oder Melodic Techno oder ist das irgendwie vielleicht einfach nur schön? Wir werden hören. Und gegen 23 Uhr, kleine Pause mit Veranstaltungshinweisen und jetzt erstmal Musik, Deadmau5, Deadmau5. Ich hab tatsächlich nur bei YouTube gefunden, was da so im Jahr 2013 hochgeladen wurde. When Phantoms Sleep 04. Damit geht's los. Viel Spaß. Erste Runde, erste Stunde, Ad Libitum. Und ich find's schön, so, wenn das so schön ruhig anfängt und dann schön weitergeht.

Deadmau5, Where Phantoms Sleep 04. 2013. Oh, jetzt gehen wir ein Stück weiter zurück ins Jahr 2001. Übrigens, hinter Deadmau5 habe ich mal rausgesucht. Der heißt Joel Thomas Zimmermann, kanadischer Progressive House und Minimal Trance and Techno Producer. Ja, spannend, Deadmau5. Maus mit hinten 5 geschrieben. Spannend, spannend, spannend. Wen haben wir hier? Wie spricht man das schon wieder aus? Alter Still? Alter Still Part 5? Egal, Arcane hat's gemacht. 2013.

0: Arcane, Outer Still, das Album und Part 5 aus dem Jahr 2001 haben wir gehört. Aus den Niederlanden. Scholarman und Decker, die zwei haben das Album Saudade gemacht und ich weiß nicht, wie man es ausspricht. Hört sich aber gut an. Ja, Abrené. Klingt gut, letztes Jahr entstanden.
1: Elektronische Musik für die Seele.

Im Chat lese ich gerade, jeder Ton ein Stern, wir haben viele Töne, aber es gibt ja auch viele Sterne. Peter Decker, Hans van Kronenburg aus den Niederlanden oder aber Decker und Scholarman, Saudade und Ja, aber nee. Ja, aber nee, das könnte man auch falsch verstehen. Herrlicher Track. Wir bleiben in den Niederlanden. Fängt leise an, der Track von Iron Shard und Circadian heißt das Album aus dem Jahre 2018. Ja, interessanter Name für den Track. Zeitgeber.

0: Arcadian, das Album und Zeitgeber, der Track. So, Stevie BZ, die Musik zur Pause. Ich begebe mich auf die Seite vom Schallwendeverein, schallwend.de geschrieben, und da finde ich mit Sicherheit nicht alles, was es gibt an Veranstaltungen, aber schon einiges steht hier. So, auf den Tacho gucken, noch haben wir Mai. Ach, nächste Woche ja auch nochmal. Ja. So, der nächste Mai-Termin, das ist der am 30. um 19.30 Uhr. The Stolen Dance in Orschok ist der Ort, und es spielen Johannes Schmölling, Tim Sund, Andreas Merz, Kurt Ader und Ron Boots, der das Ganze da organisiert hat, unter dem Motto The White Out Project. 39 Euro, 19.30 Uhr Anpfiff, 30.05. So, wir huschen in den Juni. Sehr gerne sogar, da habe ich Urlaub. Also, 13.06. gibt es zwei Dinge, weil am 20.06. das Konzert von Stefan Erbe und Steve Baltes ausverkauft ist. Und zwar spielen die dort in der Sternwarte im Eugen-Richter-Turm in Hagen. Haben die ganz schnell noch einen Termin vorweggeschoben, und zwar am 13.06. 19 Uhr eben in diesem Eugen-Richter-Turm in Hagen in der Sternwarte. Für 20 Euro spielen die zwei auf, ab 19 Uhr. Und ebenfalls ab 19 Uhr, allerdings ist da der Einlass um 19 Uhr, um 20 Uhr ist Anpfiff, Familie Stock auf Tour, Ansgar Stock und Papa Matthias Stock. Und diesmal habe ich gelesen, mit etwas ausgeglichenen Anteilen am Konzert. Papa hat ein bisschen was erarbeitet. Dazu kommt noch Whale als Special Guest, und das Ganze geht in Richtung Berlin School, Avantgarde, Dance, Techno, Metal, und das Ganze dafür um. Der Hut geht rum, ein Hutkonzert, es wird gespendet, also es soll gespendet werden. Spenden sind erwünscht. Spenden, da war noch was. Ich erzähle gleich auch noch was zu Spenden. Logisch. Zwei haben schon wieder gespendet. Ich liebe es. Das war der 13. Der 20. ist damit auch erledigt. 26.06. auf in die Heiligkreuzkirche nach Gelsenkirchen in der Bochumer Straße zu Winden. Coole Location. Ehemalige Kirche, ist immer noch eine Kirche, aber es findet nichts Christliches mehr statt, sondern es ist ein reiner Veranstaltungsort, und dort spielt Tangerine Dream zum oder im Rahmen des Klavierfestivals Ruhr. Spannend. Gucken, ob die da auch ein Klavier bei haben. 20 Uhr ist da der Anpfiff, geht bis 21.15 Uhr und kostet schlappe 49 Euro. Tangerine Dream, 26.06. Gelsenkirchen. Ist gar nicht so weit von hier. Mal gucken. Viel Geld. Egal. Dann am 4.7. gibt es das Schallwende-Grillfest zum 28. Mal. Beim Bernd Lahnmann in Aalen. Bridge to Imla spielt dort. Das ist der Hans-Dieter Schmidt mit dem Michael Brückner. Dann ist noch Volker Lanko dabei und Remy Stromer aus den Niederlanden. Das ist echt interessant. Das sind die Niederländer. Da haben wir gleich auch noch einiges. Mann. So, dann haben wir den August. Und zwar den 1. und den 2. Da geht es jeweils von 10 bis 17 Uhr nach Sellingen. Da gibt es die Atelierroute. Und zwar ist dort eine lange, lange Straße, und dort gibt es ganz, ganz viele hübsche Häuser und mit schönen Wiesen und Grundstücken, und auf den Grundstücken dürfen Künstler ihre Kunst ausstellen, und an 5 dieser Stellen gibt es Live-Musik. Wie gesagt, von 10 bis 17 Uhr. Da gibt es Stühlchen, da könnt ihr sitzen und könnt den Musikanten zuhören, wie sie dort mit Schalmei, Blockflöte und Trommel, ich sage euch die Namen, dann wisst ihr, was die machen. Manuel Schönwelder, Frank Rothe, Michael Menze, Bas Brockhaus und der Liv Keller. Und der Bas Brockhaus, der hat das Ganze dort initiiert. Und so wie er auch am letzten Wochenende in heute das Festival organisiert hat. Also fleißig, der liebe Bas, der hört zu. Und ein lieber Gruß nach Flachtwedde. Ja, das Ganze ist da auch für lau, das heißt, ihr könnt kommen und lauschen, ein bisschen vorher die Daumen quetschen, drücken, dass das Wetter mitspielt. Da sind zwar so Pavillons, so Schirmchen, und die fliegen auch schon mal gerne weg. Aber ist egal, wir haben Spaß. Spaß gibt es sehr wahrscheinlich auch am 15.08. Da geht es dann in die St. Johann-Kirche nach Lemgo. Dort findet wahrscheinlich zum letzten Mal Electronic Circus Festival statt. Mit Electronic Visions, Stefan Erbe, Fox Tales und Madis aus Polen. Und das liegt irgendwie so um die 50 Euro an Startgeld, hätte ich was gesagt, am Beitrag. Und nähere Daten findet ihr auf der Schallwende-Seite. Schallwende.de. Da gibt es halt Verlinkungen der Regel. Oh, ey. So, dann haben wir noch einmal Awakenings-Konzerte in Rugeley mit ihren Buddies Swan Sither, Jon Palmer. Das Ganze für 15 englische Pfund. Ab 18 Uhr ab auf die Insel gibt's Live-Mucke. Nochmal The Stolen Dance. Ich weiß, Thomas hört zu. Ich weiß auch nicht, ob die Titel vorhin aus den Niederlanden sind. Ist aber auch egal. Die Musik zählt ja. Jerome Fröse wird spielen. Axis, Axel Stupplich wird spielen, Maxis, Max Schiefele, FD Project, der Frank Doritke und Misha. Da stehen noch keine Zeiten, keine Preise, aber es liegt irgendwo so Mitte, Ende 30 Euro und geht mittags los. Da, Gott, da ist noch was. Ach komm, hier, Kirchenkonzert, Jörg Dankert in der St. Viti-Kirche im Norden oben in Zeven, nordöstlich von Bremen, sein zweites Konzert. Er hat bei der Preisverleihung der Schallwelle gespielt und hat hier ein erstes Kirchenkonzert, freut sich wie Bolle da drauf. Das Schöne ist, Eintritt frei, geht ab 19 Uhr los, wird ungefähr 2 Stunden dauern und dann geht der Hut oder der Beutel des Klingels durch die Reihen und möge er gefüllt werden. 13.10. Ja, ein bisschen später, am 21.10., dann warm anziehen, geht's ab in die Dächenhöhle. Axel Stupplich, gerade noch in Oschott gewesen, jetzt in der Dächenhöhle in Iserlohn. Das macht er jedes Jahr im November. Die Jahreszeit ist eigentlich wurscht, weil es immer gleich kalt da drin ist, so 12 Grad. Und er hat sich Verstärkung geholt. Kellman ist dabei, Detlef Keller, Michael Menze. Das Ganze gibt es für 29 Euro, wenn ihr die Karten in der Höhle abholt. Oder ihr lasst sie euch für 3 Euro zusenden. 19.15 geht's los, ungefähr bis 23 Uhr. Es wird schön, ich freue mich drauf. Aber warm anziehen, ne? Kissen für den Popo, Decke für rundherum. Also es wird werden. 29. Mal gibt's das EM Breakfast mit Luna. Und zwar am 5.12. in Bochum-Grumme, Haus Göke. Auch hier steht nicht weiter, was da so der Beitrag ist. Aber es steht, dass sicherlich da angemeldet werden muss, damit die wissen, wie viel Kaviar und Zubehör zum Frühstück besorgt werden muss. Okay, Rohrmeisterei, was sind das? 20.03. Mensch, ist ja nächstes Jahr. Leute. Auf jeden Fall gibt es da am 20.03. die 19. Schallwelle-Preisverleihung. Also, da kommen wir noch bei der einen, vielleicht auch bei der anderen Sendung drauf zurück. Irgendwas noch im Dezember. Leute, ich werde da nicht müde. Weihnachten steht schon fast vor der Tür. Halbe Jahr ist schon fast rum. Naja, noch nicht ganz. Auf jeden Fall werden sich kurz vor Weihnachten 4 WDR2-Moderatoren in einen Glaskasten einschließen. 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So. Modul303.com erwähne ich auch immer wieder gerne. Da gibt es rund um die Uhr Sendungen mit Musik in dieser Art. Und da gibt es Wiederholungen von Ad Libitum und Verlinkungen und so weiter. Und ach, Leute. Ich glaube, das reicht jetzt. Ich glaube, das reicht. Ich weiß nicht. Ich überlege immer noch, Saudade, ist das niederländisch? Ja, Abonné. Nee, das klingt anders. Ich google gleich mal. Aber jetzt. Die Herren Martin Peters und René de Backer klingt ja auch und ist auch niederländisch. Die sind zusammen Beyond Berlin. Und Epiphany haben die als Album rausgebracht. Und zwar 2021 Reconciliation. Ui, was ein Wort. Ich sag's nicht nochmal. Ich schalte hier ein und wünsche euch viel Spaß in der zweiten Runde, zweite Stunde von Ad Libitum hier bei
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0: Beyond Berlin. Martin Peters, René de Backer und der Peter Decker und der Hans van Grunberg. Die haben ja ein Album gemacht, Saudade, habe ich rausgekriegt. Ist portugiesisch, brasilianisch, heißt Sehnsucht. Aber was ja, aber René heißt außer ein Puster und Seufzer habe ich da nichts gefunden. Aber es ist auf jeden Fall nicht niederländisch. Der liebe Thomas, der korrigiert mich immer ganz gerne. Oder wenn ich was nicht weiß, wie es auszusprechen ist, ruckzuck kriege ich eine Mail mit Lautschrift. Herrlich. So, Epiphany, das Album, und Reconciliation, das Stück aus dem Jahr 2021, zwei Jahre eher, haben sich drei Menschen aus den Niederlanden zusammengesetzt, Musik gemacht, und da habe ich tatsächlich auch schon mal einen Track von gespielt. Einer, der hört hier sehr wahrscheinlich zu, mindestens einer, Bas Brockhaus. Der war nämlich dabei, dann der Kollege Bloxel und Van Holzhofen. Die haben das allerdings nicht veröffentlicht. Ich habe es, ich weiß gar nicht, vom Bas gekriegt, von Mario, irgendwo. Es ist irgendwie auf eine meiner Platten gelandet. Ist aber auch egal. Eintauchen in die Musik der Herren Brockhaus, Bloxel und Van Holzhofen und Dune Churches heißt der Track.
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So, ihr Lieben, das war's. Bas Brockhaus, Gerd Loxel und eigentlich heißt er Epi A. Hulshof, nennt sich aber Van Hulshofen. Die haben eine Session gemacht 2019 und Dune Churches ist dabei rausgekommen und zu dem Track von Decker und Scholarman sei gesagt, Saudade, brasilianisch, portugiesisch, Sehnsucht und ja, Abonné ist arabisch und heißt so viel wie du begräbst mich. Oder du beerdigst, das ist so ein Sprichwort oder ein arabischer Ausdruck. Also ich bitte um Nachsicht, dass ich den nicht richtig ausgesprochen habe, aber so, dafür war die Zeit ausgesprochen schnell rum. Vielen Dank, dass ihr dabei wart, kommentiert habt, gehört habt, ich hoffe auch genossen habt. Wenn ihr den Freitag geschafft habt, dann gibt es ein langes Pfingstwochenende mit Megawetter. Pünktlich zu Pfingsten ist der Sommer da oder zumindest die Vorboten. Ja, wir hören uns wieder nächste Woche zur letzten Sendung Ad Libitum im Mai, dann haben wir den 28. und danach gibt es ein bisschen Konserve. Ich muss, wie gesagt, ich muss weg. Aber ihr wisst ja, es geht weiter. Selbe Stelle, selbe Welle. Die Playlist ist an derselben Stelle wie immer hochgeladen. detlef-keller.de, haut ein Info-Ad davor und ihr könnt wieder Thomas schreiben, wenn ich was scheiße ausspreche. Ich übe auch mal ein bisschen Arabisch. Ja, Abonné. Ja, so steht es jedenfalls hier geschrieben. Allein auf den Titel kommen. Peter und Hans, ihr seid Fifi. So, gleich um 2 Uhr gibt's den Midnight Forum mit Musik aus dem Hause Mannequin Record. Und ich kann mir das nicht merken. Ich gucke aber mal eben nach. Was gibt's als allererstes um 0 Uhr? Cross-Section Electronica von 0 bis 2 Uhr und dann ab 2 bis 5 Midnight Flow. Bleibt dran oder nehmt auf oder geht schlafen. Ich habe vorhin gelesen, wer einschläft, darf auch ausschlafen. Also, ich wünsche euch was. Tschüss. Ihr und euer Detlef Keller.

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